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1: Ja, einen wunderschönen guten Morgen aus der täglichen deutsch-türkischen Morning Show Merhaba Hamburg mit meiner Wenigkeit Kerim und mit dem lieben Yasmin. Gemeinsam sind wir jeden Morgen für euch am Ende schon live, haben wieder viel Musik für euch vorbereitet. Und mit euren WhatsApp-Nachrichten, die wir hoffentlich wie immer unter 0177-977-2772 erhalten werden, wird es doch eine wunderbare Sendung. Heute sind wir nicht alleine. Heute haben wir den türkischen Rechtsanwalt Talha Barut mit uns und wird uns wieder Fragen aus dem türkischen Recht beantworten. Also dranbleiben und uns gerne schon mal eure Fragen unter der gerade eben genannten Telefonnummer schreiben. Jetzt eine ganz kurze Musikpause und danach kommen wir wieder für euch zurück.
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0: 2004 in den Deutschland reingekommen, hat 18 Monate Militärwehrdienst gemacht und da fragt er sich, ob das jetzt mit reinzählt, ja oder nein. Zählt mit rein, aber halt auch nur diese 18 Monate. Also die Pflichtjahre müssen natürlich immer noch weiterhin gemacht werden. Das dazu.
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